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2: Ich begrüße euch herzlich bei der Sendung Klassik in Bewegung. Und heute ist wieder mein Sonntagskonzert. Ich präsentiere euch heute ein sehr schönes Album mit geistlicher Musik aus der Slowakei. Wir hören heute gregorianische Gesänge aus slowakischen Handschriften des 14. bis 16. Jahrhunderts aus den Regionen Zips, Spiš und Šaroš, Šariš im Osten der Slowakei. Wir hören das Ensemble Ad Fontes mit Susanna Bodarova Sopran, Eva Šuškova Mezzosopran, Tomáš Šelc Bass, Juraj Kuhar Tenor, Matuš Šimko Tenor, Julia Urdova Gesang und Viola, Radka Kubinova Flöte, Michal Klas Violine, Jan Prevoznik Violone und Silvia Urdova Gesang und Orgel. In der Reihenfolge hören wir jetzt Alleluja, Ave Benedicta Maria, O Mundi Domina, Te Boha Chvalime, Sanctus, Ecce Veniet Dominus, Jesus Christus Nostra Salus von Thomas Stolzer, Salve Sancta Parens, Alleluja, Assumpta est Maria, Vergente Mundi Vespere von Michael Praetorius, Surrexit Dominus und Magnificat Octavi Toni von David Tusius.

Wir haben gerade ein neues Album des Ensembles Ad Fontes gehört mit Susanna Bodarova, Sopran Eva Šuškova, Mezzosopran, Tomáš Šelc Bass, Juraj Kuchar Tenor, Matuš Šimko Tenor, Julia Urdova Gesang und Viola, Radka Kubinova Flöte, Michal Klaas Violine, Jan Prevoznik Violone und Silvia Urdova Gesang und Orgel. Das Album wurde 2025 herausgegeben und das war eine Weltpremiere mit geistlicher Musik aus der Slowakei aus Quellen des 11. bis 17. Jahrhunderts. Zum Schluss des heutigen Sonntagskonzerts werden wir noch ein paar weltlichen Werke für und mit Nyckelharpa, also Tastenfiedel, hören. Paar Werke von Francesco Landini und Michael Praetorius, also Musik aus dem 14. bis 17. Jahrhunderts, gespielt wird von Studenten des Konservatorium Moderna Lettimi di Cesena e Rimini aus der Klasse von Professor Marco Ambrosini. Das Konzert wurde 2024 live in Chiesa di Santa Cristina in Cesena aufgenommen. Ich verabschiede mich für heute. Ich wünsche euch gute Unterhaltung und die genaue Playlist findet ihr in der Radiothek bei Radio Frequenz in den nächsten Tagen. Und ich wünsche euch heute einen schönen Sonntag.

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1: 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Liebe Hörerinnen, liebe Hörer, heute an diesem Tag, dem 25. Juni, zu einem besonderen Anlass, nämlich zum 100. Geburtstag von Ingeborg Bachmann. Eine Sendungsübernahme vom Freien Radio in Freistadt. Und jetzt schon der Hinweis, Wiederholungen dieser Sendung gibt's am kommenden Sonntag um 12 Uhr und am Mittwoch der nächsten Woche um 22 Uhr.

Ingeborg Bachmann zum 100. Geburtstag. Die Angaben zur Person sind doch das, was mit der Person am wenigsten zu tun hat.

Ingeborg Bachmann wird am 25. Juni 1926 in Klagenfurt als erstes von drei Kindern des Ehepaares Olga und Matthias Bachmann geboren. Die von der Autorin als wirkliches Kapital des Schriftstellers bezeichnete Kindheit und Jugend verbringt sie bis zum Jahr 1945 in Klagenfurt. Zitat aus dem Gedicht Ich. Sklaverei ertrag ich nicht, ich bin immer ich. Will mich irgendetwas beugen, lieber breche ich. Kommt des Schicksals Härte oder Menschenmacht hier, so bin ich und so bleib ich. Und so bleib ich bis zur letzten Kraft. Ingeborg Bachmann ist geboren, wie sie sagt, im Süden an der Grenze und in einem Tal, das zwei Namen hat, einen deutschen und einen slowenischen. Und das Haus, in dem seit Generationen meine Vorfahren wohnten, Österreicher und Windische, trägt noch heute einen fremdklingenden Namen. So ist nahe der Grenze noch einmal die Grenze. Die Grenze der Sprache und ich. Ich war hüben und drüben zu Hause, mit den Geschichten von guten und bösen Geistern zweier und dreier Länder. Denn über den Bergen eine Stunde weit liegt schon Italien. Somit, mit dieser Grenze, mit diesen Grenzen ist eine Thematik gegeben, die ihre Dichtung prägen wird. Eine weitere, doch sehr schmerzvolle Prägung stellt für die junge Ingeborg der Einmarsch der deutschen Wehrmacht in Klagenfurt dar. Die damals 12-Jährige erlebt es so. Es hat einen bestimmten Moment gegeben, der hat meine Kindheit zertrümmert. Der Einmarsch von Hitlers Truppen in Klagenfurt. Es war etwas so Entsetzliches, dass mit diesem Tag meine Erinnerung anfängt. Durch einen zu frühen Schmerz, wie ich ihn in dieser Stärke vielleicht später überhaupt nie mehr hatte. Es bedeutete das Aufkommen meiner ersten Todesangst. Zitat aus dem Gedicht Alle Tage. Der Krieg wird nicht mehr erklärt, sondern fortgesetzt. Das Unerhörte ist alltäglich geworden. Der Held bleibt den Kämpfen fern. Der Schwache ist in die Feuerzonen gerückt. Die Uniform des Tages ist die Geduld, die Auszeichnung, der armselige Stern der Hoffnung über dem Herzen. Er wird verliehen für die Flucht vor den Fahnen, für die Tapferkeit vor dem Freund, für den Verrat unwürdiger Geheimnisse und die Nichtachtung jeglichen Befehls. Ingeborg Bachmann besucht das Gymnasium in Klagenfurt und den Abiturientenkurs an der Lehrerbildungsanstalt. Ihre ersten Gedichte, wie das Honditschkreuz oder ein Historiendrama in 5 Aufzügen, erscheinen noch auf Betreiben ihres Vaters in Kärnten. Als 18-Jährige schließt sie dann Freundschaft im Jahr 45 mit Jack Hamish. Jack Hamish wurde als Jugendlicher aus Wien vor den Nazis gerettet. Er kam auf einem Jugendtransport nach England und kam dann mit den britischen Besatzern zurück und lernte dann Ingeborg Bachmann kennen. Sie wurde befragt, ob sie denn bei der BDM irgendeine Führungsstellung innehatte. Er wurde dort als Dolmetscher eingesetzt. Sie lernten sich näher kennen und besprachen dann die große Literatur, die während des Krieges strengstens verboten war. Für Ingeborg Bachmann war das der erste innige Austausch mit einem Menschen über ihre geliebten Bücher, über ihre Literatur. Doch bereits 1945, im sogenannten Befreiungsjahr, verlässt sie ihre Heimatstadt, um zuerst nach Innsbruck zu gehen. Sie sagt, es ist der schönste Sommer meines Lebens.
Vom Frieden merkt man nicht viel, sagen alle, aber für mich ist Frieden Frieden. Sie inskribiert Philosophie, Psychologie, Germanistik und Kunstgeschichte. Innsbruck ist die erste Universität, die nach dem Krieg wieder ihre Pforten geöffnet hat. Bereits das nächste Semester verbringt sie in Graz. Und im Jahr 46/47 übersiedelt sie dann endgültig nach Wien, um Philosophie zu studieren. Ihre Arbeit zur Dr. Phil schreibt sie über die Existenzialphilosophie Martin Heideggers.

In Wien bewegt sich Ingeborg Bachmann im Kreis damals sehr bedeutender und aus dem Exil zurückgekehrter Literaten wie Hans Weigel, Ilse Eichinger oder Günter Eich. 1947 begegnet sie dem Dichter und aus Czernowitz stammenden Exilanten Paul Celan, der in Wien nur einige Monate verbringen will, um dann weiter nach Paris zu gehen und mit dem Ingeborg Bachmann schlussendlich eine lebenslange und sehr innige Beziehung führen wird. Ein Zitat aus einem Brief an Paul Celan. Warum hast du mir nie geschrieben? Warum spürst du nicht mehr, dass ich noch zu dir kommen will, mit meinem verrückten und wirren und widerspruchsvollen Herzen, das ab und zu noch immer gegen dich arbeitet? Ich fange ja langsam zu verstehen an, warum ich mich so sehr gegen dich gewehrt habe, warum ich vielleicht nie aufhören werde, es zu tun. Ich liebe dich und ich will dich nicht lieben. Es ist zu viel und zu schwer, aber ich liebe dich vor allem. Heute sage ich es dir, auch auf die Gefahr hin, dass du es nicht mehr hörst oder nicht mehr hören willst. Vor dem Herbst kann ich aus Wien keinesfalls weg. Ich habe sehr viel Arbeit und kann es mir nicht leisten, die Stelle aufzugeben, die ich angenommen habe. Dann werde ich vielleicht nach Deutschland gehen, um mich umzusehen oder um einige Zeit dort zu bleiben. Mein Pariser Stipendium hingegen wurde es auf das Jahr 52 verschoben. Und wie ich das aushalten werde, weiß ich noch nicht. Am liebsten möchte ich, um die Zeit zu überbrücken, bis dahin nach Amerika gehen. Aber alle diese Pläne, von denen ich dir hier erzähle, sind sehr vage. Es kann auch ganz anders kommen. Es könnte sein, dass ich hierbleiben muss und nichts von all dem erreiche, was ich in diesem Jahr zu erreichen wünsche. Lass dir alles Liebe und alle Liebe von mir geben, die vielen Küsse und Umarmungen, die du nicht nehmen kannst. Lass mich einen Gedanken lang bei dir sein, deine Ingeborg. Ihre ersten Auslandsreisen führen sie dann auch nach Paris zu Paul Celan und nach London, wo sie vergeblich versucht, mit dem Philosophen Ludwig Wittgenstein in Kontakt zu kommen. Zurück in Wien arbeitet sie dann beim von den USA geführten Sender Rot-Weiß-Rot. Zuerst als Sekretärin und dann bald als Skriptautorin. Sie bearbeitet erfolgreich Novellen und Erzählungen und schreibt Übersetzungen und Hörspiele für das Radio. Ein Zitat aus einem weiteren Brief aus dem Jahr 51. Wieder an Paul Celan. Lieber Paul, es macht mich sehr froh, deinen Brief in den Händen zu halten und ich hoffe, dass wir damit in ein Gespräch gekommen sind, an dem uns, verzeih, wenn ich das trotz allem annehme, vielleicht beiden liegt. Was du auf das Intimste meiner Briefe zu antworten hast, weht mich sehr kühl an. Aber ich verstehe und respektiere dich zu sehr, um Bitterkeit in mir aufkommen zu lassen. Und ich will versuchen, dort fortzufahren, wo du aus dem allzu vagen und dem in die Ferne geflüsterten Feststellbares herausgeschält hast, über das sich sprechen lässt. Deinen Ratschlägen stehe ich ein wenig hilflos gegenüber, was du von einer Amerikareise hältst, die übrigens kaum zustande kommen dürfte. Erschiene mir sehr wichtig. Ich denke jedenfalls nicht daran, in Amerika Erfahrungen zu sammeln. Meine Einstellung diesem Land gegenüber dürfte sich sehr mit der deinen decken. Ich erwarte mir nichts davon als die Gelegenheit, mein Englisch zu verbessern. Das hat man mir hier nahegelegt und man würde mir den Weg ebnen, wenn meine Erkenntnisse dann der Firma zugute kämen, bei der ich hier beschäftigt bin. Zudem würde sich eine Besserstellung finanziell günstig auswirken. Gerade in dieser Beziehung habe ich es hier sehr schwer. Und ich weiß eigentlich nicht, was ich mehr fürchten soll.
Meine Stelle zu verlieren, denn damit muss man hier immer rechnen, oder sie zu behalten. Das Leben in Österreich ist in diesem letzten Jahr um so vieles härter und so vieles hoffnungsloser geworden, dass man sehr viel Mut braucht, um sich jeden Tag vom Neuem hineinzufinden. Was du daher meine Erfolge nennst, denen du immer, und ich heute eigentlich nicht weniger, skeptisch gegenübergestanden bist, ist mir sehr fragwürdig geworden, so dass ich mich fragen muss, warum man mich beneidet. Versteh mich recht. Ich will mich nicht bemitleiden und nicht bemitleidet werden. Ich möchte es nur klarstellen. Dass ich Ansprüche stelle, vielleicht zu hohe, mag ich mir nicht übel nehmen. Das stimmt ja von all dem, was du mir vorwirfst. Auch, dass ich ungeduldig und unzufrieden bin. Aber meine Unruhe treibt mich. Dessen bin ich gewiss, nicht wegen zu, auf denen man sich verliert. Ich war einige Male daran, mich gegen mich zu entscheiden, und es ist möglich, dass ich noch einmal und immer wieder zu wählen haben werde zwischen mir und etwas sehr Klarem, das immer mit mir gewesen ist. Zwischen einem Menschen, der es sich leicht machen will, der Bequemlichkeit sucht, gefallsüchtig ist und noch vieles mehr. Und zwischen dem anderen, von dem und durch das ich wirklich lebe und von dem ich zuletzt um nichts in der Welt, ich kann es nur so banal sagen, lassen werde. Wien ist, wie vielleicht kein anderer Ort, ein Boden für Halbheiten. Und man muss sich wirklich hüten, geistig nicht auszurutschen.

Im Radiostudio Rot-Weiß-Rot begegnet sie dann dem Organisator der Literatengruppe 47, Hans-Werner Richter. Eine kleine Anekdote erzählt, dass sie als Sekretärin dort gearbeitet hat und Hans-Werner Richter einige Zeit lang im Studio warten ließ, der wegen eines Gespräches dort war, und sie ihm einige ihrer Gedichte auf den Tisch legte, die er dann las und von denen er begeistert war. Hans-Werner Richter hat sie dann daraufhin in diese bedeutende Dichtervereinigung eingeladen und er nimmt sie auf und er wird für sie einen sehr einflussreichen Wegbereiter darstellen. Und bei einer dieser Autorentagungen lernt Ingeborg Bachmann 1952 den deutschen Komponisten Hans-Werner Henze kennen. Hans-Werner Henze ist ebenfalls 1926 geboren. Er ist ebenfalls ein künstlerischer Außenseiter und auch bei ihm liegt eine Nazi-Vergangenheit der Väter zugrunde. Zwischen Bachmann und Henze wird sich eine lebenslange und innige Verbindung entwickeln. Sie wird auf dessen Einladung nach Italien gehen, in das erstgeborene Land, wie sie sagt. 4 Jahre verbringt sie immer mit kleinen Unterbrechungen an seiner Seite auf der Insel Ischia, in Neapel und in Rom. An die Sonne, Zitat. Schöner als der beachtliche Mond und sein geadeltes Licht. Schöner als die Sterne, die berühmten Orden der Nacht. Viel schöner als der feurige Auftritt eines Kometen und zu weit schöneren Berufen als jedes andere Gestirn, weil dein und mein Leben jeden Tag an ihr hängt, ist die Sonne. Schöne Sonne, die aufgeht, ihr Werk nicht vergessen hat und beendet. Am schönsten im Sommer, wenn ein Tag an den Küsten verdampft und ohne Kraft gespiegelt die Segel über dein Aug ziehen, bis du müde wirst und das Letzte verkürzt. Ohne die Sonne nimmt auch die Kunst wieder den Schleier. Du erscheinst mir nicht mehr und die See und der Sand von Schatten gepeitscht fliehen unter mein Lied. Schönes Licht, das uns warm hält, bewahrt und wunderbar sorgt, dass ich wieder sehe und dass ich dich wieder sehe. Nichts Schöneres unter der Sonne, als unter der Sonne zu sein. In Italien entstehen Gedichtzyklen, das Hörspiel, die Zikaden und Opernlibretti für die Musik Hans-Werner Henzes. Das Leben und die Frömmigkeit der Inselbewohner haben sie zu einem Gedichtzyklus inspiriert. Einmal muss das Fest ja kommen, heiliger Antonius, der du gelitten hast, heiliger Leonard, der du gelitten hast, heiliger Fitus, der du gelitten hast. Platz unseren Bitten, Platz den Betern, Platz der Musik und der Freude. Wir haben Einfalt gelernt. Wir singen im Chor der Zikaden, wir essen und trinken, die mageren Katzen streichen um unseren Tisch, bis die Abendmesse beginnt, halte ich dich an der Hand mit den Augen und ein ruhiges, mutiges Herz opfert dir seine Wünsche. Honig und Nüsse den Kindern, volle Netze den Fischern, Fruchtbarkeit den Gärten, Mond dem Vulkan, Mond dem Vulkan. Unsere Funken setzen über die Grenzen. Über die Nacht schlugen Raketen ein Rad. Auf dunklen Flößen entfernt sich die Prozession und räumt der Vorwelt die Zeit ein. Den schleichenden Echsen, der schlemmenden Pflanze, dem fiebernden Fisch.

In Rom arbeitet Bachmann dann unter dem Pseudonym Ruth Keller für die Westdeutsche Allgemeine Zeitung, aber auch für Radio Bremen. Sie verfasst hauptsächlich Berichte über die politische und gesellschaftliche Situation in Italien und in Rom. Unter dem Titel »Was ich in Rom sah und hörte« gibt es ihre Schriften zu lesen. Daraus wieder ein Zitat. »In Rom sah ich, dass der Tiber nicht schön ist, aber unbekümmert um seine Kais, aus denen Ufer treten, an die keiner Hand legt. Die rostgebräunten Frachtschiffe benützt niemand, auch die Barken nicht. Sträucher und hohes Gras sind mit Schmutz beworfen und auf den einsamen Balustraden schlafen in der Mittagshitze die Arbeiter regungslos. Noch nie hat sich einer umgedreht, nie ist einer hinuntergestürzt. Sie schlafen, wo die Platanen ihnen einen Schatten aufschlagen und ziehen sich den Himmel über den Kopf. Schön ist aber das Wasser des Flusses, schlammgrün oder blond, wie das Licht ihn strählt. In Rom sah ich, dass die Peterskirche kleiner erscheint als ihre Maße und doch zu groß ist. Es heißt, Gott wollte seine Kirche auf einem Felsen und fest stehen haben. Diese nun erhebt sich über dem Grab ihres Heiligen, das man freilegt. So ist's der Heilige selbst, der sie in Gefahr bringt und schwächt. Trotzdem treten die großen Feste noch laut auf, mit Balletten in Purpur und Baldachinen, und in den Nischen ersetzt Gold das Wachs. Chiesa grande divozione poca. Noch sorgen die Armen in ihrer Behutsamkeit dafür, dass die Kirche nicht fällt, und der sie gegründet hat, verlässt sich schon auf den Schritt der Engel. In Rom sah ich, dass dem Palazzo Cenci, in dem die unglückliche Beatrice vor ihrer Hinrichtung lebte, viele Häuser gleichen. Die Preise sind hoch und die Spuren der Barbarei überall. Auf den Terrassen morschen die Oleanderkübel zugunsten der weißen und roten Blüten. Sie möchten fortfliegen, denn sie kommen gegen den Geruch von Unrat und Verwesung nicht auf, der die Vergangenheit lebendiger macht als Denkmäler. Ich sah auf dem Campo dei Fiori, dass Giordano Bruno noch immer verbrannt wird. Jeden Sonnabend, wenn um ihn herum die Buden abgerissen werden und nur mehr die Blumenfrauen zurückbleiben, wenn der Gestank von Fisch, Chlor und verfaultem Obst auf dem Platz verebbt, tragen die Männer den Abfall, der geblieben ist, nachdem alles verfeilscht wurde, vor seinen Augen zusammen und zünden den Haufen an. Wieder steigt Rauch auf und die Flammen drehen sich in der Luft. Eine Frau schreit und die anderen schreien mit. Weil die Flammen farblos sind in dem starken Licht, sieht man nicht, wie weit sie reichen und wonach sie schlagen. Aber der Mann auf dem Sockel weiß es und widerruft dennoch nicht. In einer römischen Bar sah und zählte ich eine Katze mit witzigen Ohren und einem fast nackten Gesicht, weißen Beinkleidern und einer honigfarbenen Weste aus einer besseren Zeit. Einen Kellner, der den Kaffee verschüttete und die Aperitifgläser überschwappen ließ. Einen kleinen Jungen mit vorgebundener Schürze, der die Tassen und Gläser wusch und nie vor Mitternacht zu Bett ging. Gäste, die kamen und gingen, und einen Gast, der immer wieder kam und von kleinen Schlucken Bitterkeit lebte. In Rom habe ich die großen Villen gesehen mit natürlichen Pinien und Zedern, auch Buchs zu Fantasiegetier geschnitten. Auf dem Kapitol den Lorbeerbaum und das verräterische wilde Gras im Forum. Und gehört habe ich, wenn das Gras über die verschlagenen Säulen und zerbrochenen Mauern in der Dämmerung herfiel, den Lärm der Stadt,
täuschend fern und sanft das Gleiten der Autos.

Im Sommer 1958 lernt Ingeborg Bachmann in Paris den Schweizer Schriftsteller Max Frisch kennen. Kurze Zeit später bittet er sie, an ihrem damaligen Wohnort in München, um ein gemeinsames Leben. Sie sagt ja. Ihre Beziehung ist kompliziert und endet für Bachmann desaströs. Sie leben an die 5 Jahre in Zürich, Uetikon und Rom. Eine Art Verlust. Zitat. Gemeinsam benutzt Jahreszeiten, Bücher und eine Musik. Die Schlüssel, die Teeschalen, den Brotkorb, Leintücher und ein Bett. Eine Aussteuer von Worten, von Gesten, mitgebracht, verwendet, verbraucht. Eine Hausordnung beachtet, gesagt, getan und immer die Hand gereicht. In Winter in ein Wiener Septett und in Sommer habe ich mich verliebt. In Landkarten, in ein Bergnest, in einen Strand und in ein Bett. Einen Kult getrieben mit Daten, Versprechen für unkündbar erklärt, angehimmelt ein Etwas und fromm gewesen vor einem Nichts. Der gefalteten Zeitung, der kalten Asche, dem Zettel mit einer Notiz. Am Kaminfeuer, in der Sicherheit, hatte mein Haar seine äußerste Farbe. Das Klingeln an der Tür war der Alarm für meine Freude. Nicht dich habe ich verloren, sondern die Welt. Ein Brief aus dem Jahr 64. Lieber Max, ich will alle meine Briefe zurückhaben. Nicht nur die Zettel und Briefe, die mir versprochen wurden und die bis heute nicht eingetroffen sind. Nach monatelangem Warten auf die Angabe der Gründe verzichte ich, dass du sie kennst und ich dir die Aufzählungen ersparen möchte. Ich möchte nur noch jedem denkbaren Missbrauch vorbeugen. Und es ist selbstverständlich, dass ich nichts aufbewahren werde. Ich versprach dir schon vor langer Zeit, dass ich dich, deine Arbeit und alles immer schützen werde. Doch hatte ich erwartet, dass du oder zumindest Madeleine oder Pilliot mich benachrichtigen würdet. Und ich hatte zumindest auf ein Wort gehofft, auf eine Beruhigung wegen der Auflösung. Oder eben ein Wort, ein dankbares oder liebevolles. Nichts wäre leichter gewesen.

Für Ihr Hörspiel Der gute Gott von Manhattan, erfolgt 1959 der renommierte Hörspielpreis der Kriegsblinden. Und es ist eine hohe Auszeichnung für Bachmann. Das Hörspiel Der gute Gott von Manhattan war das Ergebnis eines Aufenthaltes in den USA an der Harvard University. Sie ging dorthin auf Einladung des damals noch dort dozierenden Henry Kissinger. Ein Zitat aus ihrer Dankesrede mit dem Titel »Die Wahrheit ist dem Menschen zumutbar«. Der Schriftsteller, und das ist in seiner Natur, ist mit seinem ganzen Wesen auf ein Du gerichtet, auf den Menschen, dem er seine Erfahrung vom Menschen zukommen lassen möchte. Oder seine Erfahrung der Dinge, der Welt und seiner Zeit, ja, von all dem auch. Aber insbesondere vom Menschen, der er selber oder die anderen sein können. Und wo er selber und die anderen am meisten Mensch sind. Alle Fühler ausgestreckt, tastet er nach der Gestalt der Welt, nach den Zügen des Menschen in dieser Zeit. Wie wird gefühlt und was gedacht und wie gehandelt? Welche sind die Leidenschaften, die Verkümmerungen, die Hoffnungen? Wenn in meinem Hörspiel Der gute Gott von Manhattan alle Fragen, auf die nach der Liebe zwischen Mann und Frau und was sie ist, wie sie verläuft und wie wenig oder wie viel sie sein kann, hinauslaufen, so könnte man sagen, aber das ist ein Grenzfall, aber das geht zu weit. Nun steckt aber in jedem Fall, auch im alltäglichsten von Liebe, der Grenzfall, den wir bei näherem Zusehen erblicken können und vielleicht uns bemühen sollten zu erblicken. Denn bei allem, was wir tun, denken und fühlen, möchten wir manchmal bis zum Äußersten gehen. Der Wunsch wird in uns wach, die Grenzen zu überschreiten, die uns gesetzt sind. Nicht um mich zu widerrufen, sondern um es deutlicher zu ergänzen, möchte ich sagen, es ist auch mir gewiss, dass wir in der Ordnung bleiben müssen, dass es den Austritt aus der Gesellschaft nicht gibt und wir uns aneinander prüfen müssen. Innerhalb der Grenzen aber haben wir den Blick gerichtet auf das Vollkommene, das Unmögliche, das Unerreichbare. Sei es der Liebe, der Freiheit oder jeder reinen Größe. Im Widerspiel des Unmöglichen mit dem Möglichen erweitern wir unsere Möglichkeiten. Dass wir es erzeugen, dieses Spannungsverhältnis, an dem wir wachsen, darauf meine ich, kommt es an. Dass wir uns orientieren an einem Ziel, das freilich, wenn wir uns nähern, sich noch einmal entfernt. Wie der Schriftsteller die anderen zur Wahrheit zu ermutigen versucht durch Darstellung, so ermutigen ihn die anderen, wenn sie ihm durch Lob und Tadel zu verstehen geben, dass sie die Wahrheit von ihm fordern und in den Stand kommen wollen, wo ihnen die Augen aufgehen. Die Wahrheit nämlich ist dem Menschen zumutbar. Wer, wenn nicht diejenigen unter ihnen, die ein schweres Los getroffen hat, könnte besser bezeugen, dass unsere Kraft weiter reicht als unser Unglück, dass man, um vieles beraubt, sich zu erheben weiß, dass man enttäuscht und das heißt ohne Täuschung zu leben vermag. Ich glaube, dass dem Menschen eine Art des Stolzes erlaubt ist, der Stolz dessen, der in der Dunkelheit der Welt nicht aufgibt und nicht aufhört, nach dem Rechten zu sehen. So komme ich zum Dank für meine Ehrung, die Sie mir heute widerfahren lassen. Weil man, wenn man seinen Dank sagt, es nicht nur im Allgemeinen tun mag, ich will ihn richten an jene, die oft meine Arbeit und die so viele Autoren erst ermöglicht oder erleichtert haben durch ihre Großzügigkeit,
an die deutschen Rundfunkanstalten, darüber hinaus an die Hörer, die ich gefunden habe, die Unbekannten, deren Namen ich nicht kenne, aber vor allem an die Kriegsblinden, die mehr noch als alle anderen Gehör schenken dem Wort und die als eine würdige Instanz diesen Preis vergeben. Ich danke Ihnen. Ingeborg Bachmann wird eingeladen an die Johann Wolfgang von Goethe-Universität in Frankfurt am Main als erste Dozentin eine Gastdozentur für Poetik anzutreten. Sie gibt dort Vorlesungen über die Probleme zeitgenössischer Kunst. Bachmann schreibt ihren ersten Erzählband mit dem Titel »Das 30. Jahr« und sieht sich selbst von nun an nicht mehr als Lyrikerin. Diese ihre Verwandlung trifft in Kollegen und Fachkreisen, aber auch in der Leserschaft auf kein Verständnis. Und ihre Erzählungen werden anfangs schlecht rezipiert. Und die sehr schmerzhafte und kränkende Trennung von Max Frisch lassen sie in eine tiefe Depression und in eine schwere gesundheitliche Krise stürzen.

Zitat aus Das 30. Jahr. Wenn einer in sein 30. Jahr geht, wird man nicht aufhören, ihn jung zu nennen. Er selber aber, obgleich er keine Veränderungen an sich entdecken kann, wird unsicher. Ihm ist, als stünde es ihm nicht mehr zu, sich für jung auszugeben. Und eines Morgens wacht er auf, an einem Tag, den er vergessen wird, und liegt plötzlich da, ohne sich erheben zu können, getroffen von harten Lichtstrahlen und entblößt jeder Waffe und jeden Muts für den neuen Tag. Wenn er die Augen schließt, um sich zu schützen, sinkt er zurück und treibt ab in eine Ohnmacht, mitsamt jedem gelebten Augenblick. Er sinkt und sinkt, und der Schrei wird nicht laut, auch er ihm genommen, alles ihm genommen, und er stürzt hinunter ins Bodenlose, bis ihm die Sinne schwinden, bis alles aufgelöst, ausgelöscht und vernichtet ist, was er zu sein glaubte. Wenn er das Bewusstsein wieder gewinnt, sich zitternd besinnt und wieder zur Gestalt wird, zur Person, die in Kürze aufstehen und in den Tag hinaus muss, entdeckt er in sich aber eine wundersame neue Fähigkeit, die Fähigkeit, sich zu erinnern. Er erinnert sich nicht wie bisher unverhofft oder weil er es wünschte an dies und jenes, sondern mit einem schmerzhaften Zwang an alle seine Jahre, flächige und tiefe, und an alle Orte, die er eingenommen hat in den Jahren. Er wirft das Netz Erinnerung aus, wirft es über sich und zieht sich selbst, Erbeuter und Beute in einem, über die Zeitschwelle, die Ortschwelle, um zu sehen, wer er war und wer er geworden ist. Denn bisher hat er einfach von einem Tag zum anderen gelebt, hat jeden Tag etwas anderes versucht und ist ohne Arg gewesen. Ingeborg Bachmann erhält 1964 den Georg-Büchner-Preis. Sie ist 38 Jahre alt. Ein Zitat aus ihrer Rede zur Preisverleihung. Für mich habe ich lange Zeit die Schwierigkeit darin gesehen, dass ich Deutsch schreibe. Zu Deutschland, nur durch diese Sprache in Beziehung gesetzt, bin ich angewiesen aber auf einen Erfahrungsfundus und Empfindungsfundus aus einem anderen Land, einer anderen Gegend. Ich bin aus Österreich, aus einem kleinen Land, das, um es überspitzt zu sagen, bereits aus der Geschichte ausgetreten ist und eine übermächtige, monströse Vergangenheit hat. 1965 geht sie auf Einladung der Ford Foundation nach Berlin. Es ist jenes Jahr, in dem sich Ingeborg Bachmann und auch einige ihrer Dichterkollegen, wie zum Beispiel Günter Grass, und auch ihr Freund Hans-Werner Henze, in Deutschland politisch als entschiedene Gegner zum noch immer dahinschwelenden Nationalsozialismus äußern und an einer Unterstützungsinitiative im Wahlkampf für den jungen demokratischen Politiker und Antifaschisten Willy Brandt mitwirkt. 1966 geht sie jedoch endgültig nach Rom. Sie lebt dort zurückgezogen einsiedlerisch. Trotz labiler Gesundheit arbeitet sie intensiv an dem Zyklus Todesarten, zu dem der später erfolgreiche und in Wien spielende Roman Malina gehört. Der Zyklus selbst bleibt unvollendet.

Malena wird 1971 veröffentlicht. Es ist ein dreiteiliger Roman, in dem eine namenlose Ich-Erzählerin ihre existenzielle Situation bis in die Extremzonen erforscht und die in ihrer Auflösung endet, als Frau und Dichterin. Zitat aus Malina. Die Protagonistin, also die Ich-Erzählerin, kehrt soeben aus dem Salzkammergut nach Wien in die gemeinsame Wohnung mit Malina zurück. Ich telefoniere vor Platzangst schwitzend aus einer Zelle vom Westbahnhof. Es darf mir hier nicht passieren. Ich werde ja wahnsinnig. Es darf mir nicht in einer Zelle passieren. Hallo du, ich bin es. Danke vielmals. Ich könnte aber erst um 6 auf der Westbahn. Bitte komm, ich flehe dich an, geh doch früher weg. Du weißt doch, dass ich nicht kann. Ich könnte... Bitte, dann lass es bleiben. Ich komme schon zurecht. Nein, bitte, was ist denn nur? Wie klingst du denn? Bitte, es ist gar nichts. Lass es bleiben. Ich sag dir ja, mach es doch nicht so kompliziert. Nimm ein Taxi. Ah, wir sehen uns also heute Abend. Du bist also... Ja, ich bin heute Abend. Wir sehen einander sicher. Ich habe ja vergessen, dass Malina Journaldienst hat und ich nehme mir ein Taxi. Wer will denn heute schon wieder dieses verfluchte Automobil sehen, in dem der Erzherzog Franz Ferdinand in Sarajevo ermordet wurde und diesen blutigen Waffenrock? Ich muss einmal nachsehen in Malinas Büchern. Personenwagen, Markgräf und Stift. Doppelphaeton, Karosserie, Vierzylinder, 32 PS Leistung. Die Rückwand durch Splitter vom ersten Bombenattentat beschädigt, an der rechten Wagenwand der Durchschuss des Geschosses sichtbar, das den Tod der Herzogin herbeiführte, neben der Windschutzscheibe links die am 28. Juni 14 geführte Erzherzogstandarte angebracht. Mit dem Katalog des Heeresmuseums gehe ich durch alle Zimmer. Die Wohnung sieht aus, als wäre sie seit Monaten nicht bewohnt worden, denn wenn Malina allein ist, entsteht nirgends Unordnung. Wenn die Lina öfter allein ist am Morgen, verschwindet, was auf mich hindeutet, in den Kästen und Schränken. Es kommt kein Staub nieder. Nur durch mich wird in wenigen Stunden wieder Staub und Schmutz aufkommen. Es werden Bücher durcheinander geraten und Zettel herumliegen. Noch liegt nichts herum. Der Anni habe ich vor der Abreise ein Kuvert hinterlassen für die Post, die nach St. Wolfgang kommen könnte. Es wird eine Ansichtskarte sein, keine besondere Überraschung. Also, ich brauche die Karte trotzdem, um sie hier in ein Fach legen zu können. Neben Briefe und Karten aus Paris und aus München, obenauf mit einem Brief aus Wien, der nach St. Wolfgang ging. Es fehlt mir noch der Mondsee. Ich setze mich vor das Telefon, warte und rauche. Ich wähle Iwans Nummer. Ich lasse es bei ihm läuten. Er wird doch tagelang nicht antworten können. Und ich könnte tagelang durch das ausgestorbene, sich erhitzende Wien gehen und hier herumsitzen. Ich bin geistesabwesend. Mein Geist ist abwesend. Was ist Abwesenheit von Geist? Wo ist Geist, wenn er abwesend ist? Es ist die Geistesabwesenheit innen und außen. Es ist hier überall der Geist abwesend. Ich kann mich hinsetzen, wo ich will. Ich kann die Möbel betasten. Ich könnte mich freuen, weil ich entkommen bin und wieder in der Abwesenheit lebe. Ich bin heimgekehrt in mein Land, das auch abwesend ist. Mein Großherzland, in das ich mich betten kann. Es muss Malina sein, der anruft, aber es ist Iwan.

mein Vogel, was auch geschieht. Die verheerte Welt sinkt in die Dämmerung zurück. Einen Schlaftrunk halten ihr die Wälder bereit und vom Turm, den der Wächter verließ, blicken ruhig und steht die Augen der Eule herab. Was auch geschieht. Du weißt deine Zeit, mein Vogel. Nimmst deinen Schleier und fliegst durch den Nebel zu mir. Wir äugen im Dunstkreis, den das Gelichter bewohnt. Du folgst meinem Wink, stößt hinaus und wirbelst Gefieder und Fell. Mein eisgrauer Schultergenoss, meine Waffe, mit jener Feder besteckt, meiner einzigen Waffe, mein einziger Schmuck, Schleier und Feder von dir. Aus ihrer Romzeit, sagt Ingeborg Bachmann. Denken ist solitär und Alleinsein ist eine gute Sache. Denn in dem Augenblick, in dem ich in mein Arbeitszimmer gehe, bin ich in Wien und nicht in Rom. Das ist natürlich eine etwas anstrengende und schizophrene Art zu leben, aber ich bin besser in Wien, wenn ich in Rom bin. Denn ohne diese Distanz könnte ich es mir für meine Arbeit nicht vorstellen. Und ich fahre dann hin und wieder nach Wien, um zu sehen, wie es sich verändert hat. Meine römischen Freunde machen sich alle lustig über meine Wohnung, weil sie sagen, dass es mir gelungen ist, inmitten von Rom eine wienerische Wohnung zu haben und ostinatamente daran festzuhalten. Ingeborg Bachmann geht im Mai 1973 auf eine Lesereise durch Polen und sie besucht auch die Konzentrationslager Auschwitz und Birkenau. Zeitgleich erreicht sie die Nachricht vom Tod ihres geliebten Vaters. Daraufhin versucht sie wieder, nach Wien zurückzukehren. Sie kann aber diesen Plan nicht mehr verwirklichen. In einem Interview 1973 in Rom bespricht sie das für sie wohl wichtigste Gedicht, das Gedicht ihrer Heimkehr. Es hat den Titel »Böhmen liegt am Meer«. Obwohl ich gedacht habe, es sei schon am Ende, habe ich dann doch noch ein Gedicht geschrieben, aber das war nur noch ein Nachzügler und heute bin ich froh, dass ich es geschrieben habe.

Verheißung auf dieses Land, das sie nicht erreichen wird, ja nicht erreichen, aber nicht aufhören werden zu hoffen. Es ist das Gedicht meiner Heimkehr, nicht einer geografischen, sondern meiner geistigen Heimkehr. Und deswegen habe ich es genannt, Böhmen liegt am Meer. Für das Shakespeare-Jahr in Stratford-on-Avon wird Ingeborg Bachmann stellvertretend für die deutsche Literatur eingeladen, etwas zu schreiben. Und sie sagt, aber ich habe abgelehnt. Ich habe geschrieben, nein, das kann ich nicht. Dann ist mir etwas aufgefallen, nur ein einziger Satz von Shakespeare, nämlich Böhmen liegt am Meer. Nun gibt es einen Streit zwischen Shakespeare und einem seiner allergescheitesten Zeitgenossen, Johnson, der ihm vorgeworfen hat, er sei ungebildet, ein schlechter Dichter. Er wisse nicht einmal, dass Böhmen nicht am Meer liegt. Wie ich nach Prag gekommen bin, habe ich gewusst, doch, Shakespeare hat recht. Böhmen liegt am Meer. Für mich ist daraus nicht das geworden, was die Engländer wollten, sondern etwas ganz anderes. Es war die Heimkehr. Und zwar nicht die Heimkehr in einem direkten Sinn, sondern in einem weiteren. Deswegen hört für mich dort alles auf. Es ist deswegen auch das letzte Gedicht, das ich geschrieben habe. Ich würde nie wieder eines schreiben, weil damit alles gesagt ist. Und ich gebe Shakespeare recht und nicht seinem großen Gegner, dem großen wissenden Johnson, sondern Shakespeare hat recht. Böhmen liegt am Meer. Und er wird für immer recht haben, denn es ist das Land, auf das wir alle hoffen, dass wir nie erreichen werden. Und es ist das einzige Gedicht, das ich gerne lese, denn es richtet sich an die Menschen, an alle Menschen, die auf ihr Land hoffen. Es ist ein Utopia, also ein Land, das es gar nicht gibt. Denn Böhmen liegt natürlich nicht am Meer, das wissen wir doch. Aber es liegt doch am Meer. Was bewegt uns wirklich? Nämlich, wir hoffen auf ein Land und dieses Land gibt es noch nicht. Und das ist Böhmen und dieses Land liegt am Meer. Das heißt, es ist etwas Unvereinbares. Aber für mich nicht, denn ich glaube daran. Und ich glaube so fest daran. Für mich ist es die Hoffnung. Und das einzige Land, das es gibt, und Böhmen heißt nicht für mich, dass es Böhmen sind, sondern alle. Wir alle sind Böhmen. Und wir alle hoffen auf dieses Meer und dieses Land. Und wer nicht hofft und wer nicht lebt und wer nicht liebt und wer nicht hofft auf dieses Land, ist für mich kein Mensch. Und deswegen habe ich gesagt, kommt her, ihr Böhmen alle, denn ich meine alle damit. Und das Ende ist so. Es ist das Einzige, was ich noch zu sagen habe. Ich grenz noch an ein Wort und an ein anderes Land. Ich grenz wie wenig auch an alles, immer mehr. Ein Böhme, ein Vagant, der nichts hat, den nichts hält, begabt nur noch vom Meer, das strittig ist, Land meiner Wahl zu sehen.

am 26. September 1973 erleidet Ingeborg Bachmann in ihrer Wohnung in Rom schwere Brandverletzungen. Sie erliegt diesen einige Wochen darauf, auch aufgrund eines fatalen Zusammenhangs mit ihrer schweren Medikamentenabhängigkeit. Und stirbt am 17. Oktober 1973 in einer Klinik in Rom im Alter von 47 Jahren. Ingeborg Bachmann liegt auf dem Friedhof Klagenfurt an der Bich.

Das war Frequenz Literaturen, heute mit einer Sendungsübernahme vom Freien Radio in Freistadt zum Anlass des 100. Geburtstages von Ingeborg Bachmann.

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2: Heute haben wir einen Gast aus Deutschland da, den Markus Berben-Gasteiger.

0: als Unternehmer, Executive Coach, Transformationsexperte für den Mittelstand. Er begleitet Menschen und Teams und Unternehmen dabei, schneller Klarheit zu schaffen, mutiger zu entscheiden und Veränderungen wirksam umzusetzen. Seine Stärke, er verbindet strategische Schärfe, menschliche Tiefe und umsetzbare Prozesskompetenzen. Markus, herzlich willkommen. Wer ist Markus? Erzähl ein bisschen mehr über dich.
1: Das ist eine wirklich interessante Frage. Wer ist Markus? Ich bin ein neugieriger Mensch, der immer auf der eine große Wissbegierigkeit hat, und ich bin ja offen für Neues. Das war in meinem bisherigen Berufsleben so, dass ich viele tolle Dinge machen durfte und seit 3 Jahren ein eigenes Unternehmen aufgemacht habe und auch da viele tolle Menschen kennenlerne und immer wieder neugierig, was steckt hinter den Menschen, was steckt hinter den Unternehmen. Da bin ich einfach wissbegierig, neugierig und immer hungrig, auch neue Dinge zu erleben, zu lernen und ja, die Welt mit meinem Vorgehen auch in meinem Wirkungskreis hier und da auch besser zu machen.
0: Also gerade hungrig zu sein ist ja der Motor des Lebens, kann man sagen. Kannst du das, was du magst, den Hörern ein bisschen besser erklären?
1: Meine intrinsische Motivation liegt darin, ich durfte in meinem bisherigen Leben durfte ich viele tolle Sachen machen. Ich habe 35 Jahre in einem großen Automobilkonzern in Stuttgart gearbeitet, habe da verschiedene Bereiche durchlebt, habe Sachen aufgebaut, war in Auslandsgesellschaften Geschäftsführer. Also bin mit vielen spannenden Themen konfrontiert worden. Für mich war es aber immer wichtig, was habe ich vorgefunden, wie kann ich es besser machen? Und genau das ist heute auch meine Arbeit, wenn ich mit Menschen, Teams oder Unternehmen arbeite, ist, wie können Sie Ihre Abläufe, Ihr Zusammenwirken noch ein Stückchen besser machen? Vielleicht auch gerade in das Thema, wie können Sie sich weiterentwickeln, um dann auch einen guten Kundennutzen für Ihre Kunden zu erzielen? Und ich packe an. Ich war mir für nie was zu schade. Ich bin so ein Machen. Ich mache einfach mit. Ich helfe mit. Ich habe immer schon mitgeholfen, auch wo ich leitende Führungskraft war. Ich war mir für nichts zu schade. Ich habe immer auch da mal hochgekrempelt und als Vorbildfunktion weitermachen und mitmachen. Und so sehe ich auch heute meine Arbeit.
0: Du hast jetzt gerade erwähnt, du begleitest Unternehmen ein bisschen. Reicht ein bisschen heutzutage beim Unternehmertum? Oder ist da auch eine weitgreifende und eine sehr breite, auch eine holistische Methode oft besser, dass das Unternehmer oder der Unternehmer gestärkt in seinen Herausforderungen wirken kann?
1: Also mit ein bisschen meine ich jetzt nicht, dass ich sie nur punktuell begleite, sondern ein bisschen meine ich das Team, den Geschäftsführer, das Managementteam, die Führungskräfte, die Menschen so weit immer wieder begleiten, Interventionspunkte reinbringen, dass sie ins Machen kommen, dass sie ins bessere Zusammenarbeiten kommen, dass sie neue Themenfelder für sich entdecken, aufreißen. Also für mich gilt es, die Menschen, die Teams und das Unternehmen zu empowern, dass sie morgen einen besseren Job machen können.
0: Was heißt für dich einen besseren Job?
1: Einen besseren Job heißt für mich besser zusammenarbeiten. Auch da gibt es viele Themen, weil die Kommunikation nicht sauber läuft, weil die Ausrichtung des Unternehmens sich nicht klar ist, Ich habe fehlende Strukturen. Also da sind die Themen, die mir in den letzten 3 Jahren begegnet sind, sehr, sehr vielfältig. Also von bis hin, dass der Vertrieb überhaupt gar keine Zahlen hat und weiß gar nicht, wo sie stehen und wie will ich dann nachgelagert meine Produktion, die ich befüllen will, wie will ich die sauber ansteuern, wenn ich kaum Informationen über verkaufte Zahlen habe. Da haben wir erstmal dann von der Pike auf erarbeitet, welche notwendigen Zahlen, welchen Zahlen brauchen wir, wo kommen die aus dem System her, wie können wir das aufbauen, damit da eine saubere, verlässliche Produktionssteuerung möglich war. Ich habe mich gefragt, wie kann so ein Unternehmen eigentlich über, das war ein Unternehmen über 70 Jahre, wie können die so agieren? Ja, das war für mich schon hier und da überraschend. Aber bei den anderen fehlen Strukturen. Da war die verantwortlich, sind die Verantwortlichkeiten nicht klar. Und das sind Themen, die ich mit den Unternehmen diskutiere, die ich mit den Teams diskutiere. Was braucht es, um morgen noch erfolgreicher zu sein, um morgen besser zusammenzuarbeiten, um morgen, ich möchte nicht sagen, ja, vielleicht auch harmonischer zusammenarbeiten, ohne Reibungsverluste besser zusammenarbeiten. Ja.
0: Die Handwerksbetriebe zum Beispiel werden jetzt wahrscheinlich sich wundern und werden sagen, wann soll ich denn das alles machen neben der Arbeit? Ich habe ja sowieso so viel zu tun und für sowas keine Zeit, mich weiterzuentwickeln, Kommunikationsformen und Linien zu etablieren, teamfähig oder Teambuilding zu machen. Ist das nicht was für große Betriebe?
1: Nein, ganz und gar nicht. Also ich bin gerade in Betrieben bis maximal 100 Mitarbeiter unterwegs. Ich habe auch Handwerksbetriebe, die haben nur 10 Leute. Aber auch gerade da, weil natürlich die Auftragsbücher gut gefüllt sind, viel Stress ist, aber da sind schon Kleinigkeiten. Ich habe eine Schreinerei. Ja, da haben wir mal geschaut, wie sieht denn eigentlich das Lager aus? Und da hat man gesehen, dass wir durch kleine Veränderungen und auch klarere Verantwortlichkeiten, wer sorgt für die Nachbestellung von fehlenden Materialien, weil die haben so Küchen aufgebaut, wo fehlt es da und wo muss das Material herkommen und wer ist dafür verantwortlich? Und da haben Kleinigkeiten die Stimmung innerhalb des Teams deutlich verbessert. Der Chef war nicht mehr genervt. Wer kümmert sich jetzt darum? Wir hatten klare Verantwortlichkeiten. Material ist nicht ausgegangen. Die Schreiner konnten sofort ins Regal greifen. Es war immer ausreichend Material da. Manchmal sind es Kleinigkeiten, Oliver, die eine große Wirkung in der Zusammenarbeit und in dem Teamgefüge erzielen. Das sind nicht immer die riesen Steps und jetzt war ich auch lange in einem Großkonzern, auch da, wenn ich mit Teams, wo ich selber Bereiche geleitet habe, da ging es nicht darum, dass man den großen Wurf hat. Es sind oft die Kleinigkeiten, die das Leben im Alltag schwerer machen und die gilt es zu identifizieren oder rauszumachen. Ich habe letztens mit einem Kinderhort zusammengearbeitet. Da hat es gereicht, weil die so viele unterschiedliche Anfangszeiten von den Betreuern hatten, dass es ein Whiteboard im Büro hing, wo sie auch alle ihre Jacken aufgehangen haben. Und da waren gewisse Informationen transparent für jeden ersichtlich. Die haben zu mir gesagt, Markus, das war ist für uns in der Zusammenarbeit jetzt ein Gamechanger gewesen, weil jeder sofort informiert war, wer ist gerade krank, wo muss jeder hin, gibt es irgendwelche Auffälligkeiten, muss was beachtet werden. Jeder, der gekommen ist, seine Jacke ausgezogen hat, hat da drauf geguckt und war sofort top informiert. Das ist ja jetzt keine Magie, sondern das sind einfache Themen, man muss sich das anschauen. Was braucht das Team, das Unternehmen wirklich. Was hilft denn weiter? Und ich bin keiner, der mit Hochglanzfolien oder Prospekten da durch die Gegend wedelt, so müsste es sein. Es gibt nicht das fertige Rezept für alles, sondern für mich ist wichtig, was braucht das Unternehmen, was braucht das Team und wo kann ich denen mit meiner Expertise helfen und wo können wir auch hier dann sofort den kurzfristig Maßnahmen umsetzen, dass dann auch das Team merkt, jawohl, das hat was gebracht. Und wenn ich beim Thema sage, okay, da brauche ich jetzt selber, da bin ich nicht der Richtige, wie stellt man vielleicht das Unternehmen besser auf? Da vermittle ich dann auch, okay, da muss dann ein Steuerberater rein, um die Vor- und Nachteile vielleicht von irgendwelchen Firmenkonstrukten zu ist. Da bin ich dann raus. Also ich bleibe bei dem, was ich kann. Bei anderen Sachen ist, sage ich, okay, da muss jemand anderes mit Kompetenz da mit reingeholt werden.
0: Wie holst du die Leute, also jetzt auch den Chef dann an Bord? Also meiner Erfahrung nach war es ja immer so, dass man die Kommunikationslinien etabliert hat, die Strukturen geschaffen hat, ein Organigramm vielleicht geschaffen hat, Postenbeschreibungen und so weiter. Also wirklich eine Struktur, die ein Grundbedürfnis jedes Unternehmens darstellt eigentlich. Und die Mitarbeiter haben sich zuerst gesträubt meistens und dann haben sie gemerkt, okay, das macht schon Sinn, wenn man das anwendet. Wer es dann nie angewendet hat, war immer der Chef und somit ist es dann ungefähr nach 3 Wochen weitergegangen wie vorher. Wie machst du das anders?
1: Dass ich nämlich genau erstmal mit den Chef arbeite. Bei den Unternehmen, wo ich unterwegs bin, fange ich oben an. Weil was ist da für eine Denke, was ist da vorhanden? Und ich habe so ein, ja, ich sage es mal, wir gucken in der Vergangenheit, wir gucken in die Gegenwart und wir gucken in die Zukunft und wir machen so einen 360-Grad-Blick. Und was ist jetzt gerade notwendig in dem Unternehmen, weil wichtig ist, und wie du richtig sagst, Oliver, ja, wenn oben nicht mitgezogen wird, wenn Chef oder Chefin nicht mitzieht, dann kannst du unten viel machen. Aber ist es dann nachhaltig? Bleibt es dann so? Sondern es muss ja auch da ein Veränderungswille sein. Und wir sehen es ja gerade in der, wie sich die Wirtschaft in den letzten 2, 3 Jahren, sowohl in Österreich als auch in Deutschland, also ich bin in Österreich und Deutschland unterwegs mit Unternehmen, wie sich da die wirtschaftliche Situation verändert haben. Jetzt kann ich immer sagen, die Politik muss das ändern und ich kann immer die Sachen auf andere abwälzen. Aber was kann ich als Unternehmen selber tun? Und da fängt es natürlich auch bei der Unternehmensleitung an, dass man hier sich mal genau Gedanken macht, zu sagen, okay, was braucht jetzt unser Unternehmen, um morgen noch weiterhin am Markt zu existieren und erfolgreich zu sein. Ja, ich habe ein Unternehmen gehabt, das war kurz vor der Insolvenz. Ja, da mussten wir hier und da auch die ein oder andere drastische Maßnahme einleiten. Ja, da musste man sich auch vom Personal trennen und einige Büros öffnen, aber es hat den Kern des Unternehmens gerettet. Aber erstmal die Einsicht, dass man hier jetzt doch etwas radikalere Schritte einleiten muss, das kann ja nicht nur das Team machen, das Team hat es gespürt. Aber das muss ja letztendlich dann auch von der Unternehmensleitung gemacht werden, weil sonst verpuffen irgendwelche Maßnahmen, sondern wie du sagst, ich kann Organigramm einführen, aber wenn der Chef sich selber an gewisse Themen dann nachher nicht hält, dann funktioniert es nicht.

0: Ich habe viele Unternehmer bei mir im Studio und sie erzählen, dass sie zwar eine Meisterprüfung haben, vielleicht eine Unternehmerprüfung haben, aber viele Grundkenntnisse nicht gelernt haben. Sie müssten ja eigentlich ein Rechtsanwalt sein, ein Steuerberater sein, ein Psychologe sein, der das Team führt oder mit schwierigen Situationen umgeht. Das kann man ja alles nicht lernen als Unternehmer. Was ist dein Tipp für einen Unternehmer, wie er sich breiter aufstellen kann? Welche Weiterbildungsmaßnahmen könnte er vor allem in der Persönlichkeitsentwicklung machen, damit er ein Top-Unternehmer wird?
1: Also es gibt ja heutzutage sehr viele Angebote, die ich online mir zu Gemüte führe, wo es in kleineren Etappen geht. Wichtig ist, was ich finde, dass ein Unternehmer hungrig bleibt bezüglich auch Wissen, dass er nicht stehen bleibt. Ich fand, gestern Abend saß ich in dieser Veranstaltung neben einem Unternehmer, gerade über das Thema KI. Ja, das ist schon alles wichtig und notwendig, aber ich habe nur 5 Jahre, das sollen meine Nachfolger sich anschauen. In 5 Jahren kann auch ein Unternehmen ganz anders mal irgendwo hinrutschen. Ich sage, also da finde ich so eine Einstellung ganz schwierig, sondern ich kann heute durch Podcasts, ich kann durch Tutorials auf Weiterbildungsplattformen mich informieren. Ich muss offen sein, noch weiter zu lernen, auch wenn ich vielleicht in einem Alter bin, wo ich sage, nee, ich habe jetzt noch vielleicht 10 Jahre, das langt, ich bin ja fachlich gut. Selbst wenn wir jetzt nur mal überlegen, was sich seit 3 Jahren, seit ChatGPT die Vorstellung gemacht hat, was sich da verändert hat, wie sich, und wir stehen am Anfang einer größeren Veränderung. Jetzt kann ich den Kopf in den Sand stecken und sagen, das wird hoffentlich irgendwie an mir vorübergehen, oder ich kann mich dafür interessieren. Ich muss es nicht alles selber machen, aber wenn ich als Unternehmer, Unternehmerin neugierig bleibe und sage, hey, wir könnten, und das dann mit Menschen in meinem Unternehmen sagen, hey, wie können wir das bei uns vielleicht einführen? Sollen wir uns da mal einen Experten reinholen, der uns das ein bisschen näher erklärt? Da gibt es viele Möglichkeiten zu sagen. Und ich habe das selber auch jahrelang nicht gemacht, mich selber weitergebildet. Und das war auch ein Fehler von mir. Mittlerweile schaue ich, dass ich jedes Jahr für mich eine Weiterbildung mache, dass ich mich, dass ich nicht stehen bleibe, dass ich neue Sachen mir aneigne.
0: Dazu gehört auch Bücher lesen und es gibt auch, glaube ich, wirklich gute Seminare, wie man sich weiterbilden kann.
1: Ja, du hast also ich lese ungefähr 30 Bücher im Jahr.
0: Ja, ich glaube, das ist ein guter Schnitt, ja.
1: Mhm. Ich glaube auch. Also wenn ich das immer so im Umfeld höre, was, 30, hätte ich die Zeit nicht zu. Ja, aber auch da habe ich mir die Zeit eingetaktet am Tag, wo ich lese. Ich lese, stehe extra früher auf, weil ich bin ein Morgenleser, ich lese. Ich stehe um 5:30, 6 auf und lese dann mindestens eine halbe, dreiviertel Stunde lese ich jeden Tag, und so kommen am Ende des Jahres 30 Bücher zusammen.
0: Ja, man kann ja auch Hörbücher hören. Ne? Ich habe heute beim Sport in der Früh ein neues Hörbuch begonnen. Man hat eine Stunde Zeit und kann neben den Übungen ganz gut aufpassen. Ja.
1: Absolut. Genauso wie wenn ich Auto fahre, bin ich mittlerweile ein absoluter Podcast-Junkie. Ja? Und ich habe da so verschiedene, und aus manchen sage ich, boah, da zieht mir richtig viel raus. Und bei manchen Plattformen kann man sich jetzt das Transkript dann nochmal im Anschluss ansehen, wo man sagt, Mensch, da hat er doch an dieser Stelle was gesagt, was waren das nochmal genau? Und kann sich so vielleicht kleine Notizen dann machen, die ich dann für mich persönlich dann wieder mitnehmen. Also es gibt viele Möglichkeiten. Sind wir dankbar darüber, dass wir diese Möglichkeiten irgendwann haben, ja?
0: Stimmt. Du hast vorher die Politik angesprochen. Wie siehst du das Wirken der Politik im Zusammenhang mit Unternehmer, mit der Wirtschaft an sich? Im Moment, glaube ich, eine schwierige Zeit. Was wäre dein Rezept? Oder was wäre, wenn du Politiker wärst? Was würdest du anders machen?
1: Ich habe mir genau diese Frage auch letztens gestellt und natürlich gibt es jetzt kein Patentrezept, die müssen das und jenes machen. Nur, wenn wir mal die Politik oder die Regierungen, die oder in der Verantwortung sind, mal als Unternehmer nehmen, wer sind denn ihre Kunden? Das sind die Unternehmer, ist die Bevölkerung. Und welche Bedürfnisse haben denn? Also würden wir ein Produkt auf den Markt bringen, das komplett an Kundenbedürfnissen vorbeigeht? Ich glaube nicht, weil dann wäre das schnell am Ende mit dem Unternehmertum. Also wenn man jetzt so wie Steve Jobs damals den iPod auf den Markt gebracht hat. Aber auch da war ein gewisses Bedürfnis von Kunden da. Vor den Wahlen werden immer große Versprechungen gemacht, was man wie wo tut. Meine Hauptsache gegen die, die jetzt gerade vielleicht in der Regierungsverantwortung sind, erstmal komplett dagegen, dann merken sie, oh, das war doch vielleicht nicht ganz so verkehrt, wenn sie dann wirklich in der Regierungsverantwortung sind. Ich denke, sie müssten mehr den Unternehmern zuhören. Was brauchen die, um wieder besser zu wirtschaften? Gerade das Thema Bürokratieabbau. Ich kann es jetzt viel von der deutschen Seite sagen. Allein, wo ich mein Unternehmen gegründet habe. Ich habe 12 Wochen auf eine Steuernummer gewartet. Und wenn ich mich heute bei Amazon anmelde, habe ich sofort eine Kundennummer. Wenn ich mich beim iPhone neu registriere mit einer neuen E-Mail-Adresse, habe ich sofort eine Apple-ID-Nummer. Eine Steuernummer ist eine, und ich habe eine GmbH gegründet und ich bin in einem gewissen Landkreis, da sind sowieso schon gewisse Zahlen fixiert. Ich wusste gar nicht, dass für die anderen jeweils eine Doktorarbeit notwendig ist. Was ich nur damit an diesem kleinen Beispiel, und da gibt es so viele, normalerweise, wenn ich eine Registrierung von einem Unternehmen mache, dann kann der wie, als wenn ich ein Neugründer bin bei einem Online-Händler, kann ich sofort die Nummer festlegen und der kann sofort verkaufen. Solange du ja keine Steuernummer hast, darfst du ja keine Rechnung schreiben. Kannst du, wenn du jetzt einen Laden eröffnest, wo du Ware verkaufen willst, kannst du keine Ware verkaufen, also deine Einnahmen. Und das finde ich insofern schwierig. Wir müssen, Bürokratieabbau. Ja, wir reden immer darüber. Ja, aber passiert es wirklich? Werden Verordnungen abgeschafft? Wenn ich eine neue Verordnung rausbringe, muss ich eigentlich 10 abschaffen. Welche sind das? Ich muss die Verantwortung den Unternehmern, dass sie das Beste für, weil sie Unternehmer haben ja auch eine soziale Verantwortung ihren Mitarbeitern gegenüber. Auch da handeln sie ja, dass das Unternehmen langfristig agieren kann und brauchen nicht so enge Regularien, dass sie da in einer Zwangsjacke manchmal drin sind.
0: Das heißt, in der Politik wird mehr die Macht gelebt und nicht die Bedürfnisse der Menschen oder des Unternehmers forciert. Darum ja, ist dann der Eigennutzen oder der Eigenegoismus im Vordergrund. Wie siehst du das jetzt?
1: Absolut.
0: Seit Corona zum Beispiel sagen ja viele Leute, dass man Menschen jetzt anders beobachtet. Sie sind egoistischer geworden, mehr auf sich bezogen und nicht mehr empathisch in der Gesellschaft. Wie nimmt man das in Deutschland wahr?
1: Also in der Region, wo ich jetzt bin, also meine Familie und mein Umfeld, wir sind sehr, sehr engagiert, auch sozial engagiert, dass wir ehrenamtlich sehr viele Tätigkeiten haben. Natürlich war eine gewisse Zurückhaltung direkt nach Corona zu spüren, weil da hier und da man sich ja auch 2 Jahre sehr intensiv nur mit sich und seinem engsten Umfeld beschäftigt hat. Ich kann das jetzt so, das, was ich hier bei uns in der Gemeinschaft so erlebe, kann ich das so nicht ganz nachvollziehen. Hier ist schon, dass man sich gegenseitig hilft, unterstützt. Hier gibt es einen Verein, der Menschen unterstützt. Hier hier wird in der Grundschule Lesepaten für Kinder angeboten, die nicht so gut lesen können. Da kommen Rentnerinnen in die Schule und lesen mit Kindern. Also ich kann dieses so jetzt nicht mal feststellen. Vielleicht ist es in der Großstadt anders. Ich habe auch, wenn ich mit Unternehmern mich unterhalte oder sie treffe, dann stelle ich schon auch oft ein Gegen dar, dass sie mit ihrem Wissen nicht hinterm Berg halten und nur erst, wenn du mir eine Rechnung zahlst oder wenn du mich beauftragst, dann gebe ich einen Teil von meinem Wissen preis. Auch das erlebe ich nicht so, weil jeder das Bedürfnis hat, durch Kooperation, durch gemeinsames Zusammenwirken kann manchmal mehr entstehen und was Größeres entstehen und was dann auch wieder für Unternehmen oder Menschen persönlich gut ist. Also so nehme ich das wahr.

0: Jetzt ist ja so, dass man merkt, dass die Generation Alpha oder die jungen Menschen kaum mehr kommunizieren, eher nur noch schriftlich kommunizieren. Man sollte aber in einem Unternehmen doch kommunizieren, auch nachhaltig kommunizieren, dass man auch, wie sagt man so schön, wer schreibt, der bleibt, auch gewisse Dinge festhält. Und wie magst du das im Unternehmen, eine Kommunikationskultur zu etablieren, oder was wäre der Tipp für manche Unternehmer, was können sie tun?
1: Sind wir ehrlich, das Thema Kommunikation ist das A und O auch von guter Führung. Ohne Kommunikation funktioniert ja gar nichts. Mit Kommunikation kann ich Vertrauen aufbauen, kann ich Themen etablieren, kann ich Themen vorantreiben. Also ist es ganz wichtig, wie die Kommunikation läuft. Deswegen, wenn ich mit Unternehmen arbeite, schaue ich mir natürlich an, wie wird denn da kommuniziert? Ist es nur Ansage von der obersten Führungsebene und die anderen haben das umzusetzen? Findet da ein Dialog statt? Findet da ein Austausch statt? Werden die Ideen von den Mitarbeitern, die haben ja viel Wissen über das Unternehmen, wird es abgefragt? Hat man eine offene Kultur, dass man darüber spricht? Ja? Ich habe letztens mit dem Unternehmen gearbeitet, da hieß es dann von Mitarbeitern, dass sie sagen, ja, wenn wir dem Chef berichten müssen, sagen wir doch nicht die Wahrheit, sondern wir sagen nur das, was er hören will, und dann ist er zufrieden. Ich lasse mir doch, sonst kriege ich wieder den Anpfiff. Nur sind wir ehrlich, das hilft ja keinem Unternehmen wirklich weiter, weil dann werden ja die Themen, die vielleicht gelöst werden müssten, ja gar nicht angesprochen. Und wird auch keine Gegenmaßnahme gemacht. Also ich schaue mir an, wie ist die Kommunikationsstruktur an sich, und dann auch begleitet solche Dialoge, ja, zu begleiten, mit dabei zu sitzen und zuzuhören, wie sind denn da die Signale? Weil nur jetzt einfach sagen, so, jetzt frag mal deine Mitarbeiter ab, wenn die 10 Jahre lang oder 20 Jahre lang eine andere Kommunikationsform gewohnt sind, dann werden die jetzt nicht morgen in einem Meeting ihre Ideen preisgeben, wenn sie vorher immer nur alles vorgekaut gekriegt haben. Sondern da gilt es dann jetzt auch, sich Formate zu überlegen, wie können hier Ideen von den Mitarbeitern mit eingebunden werden, wie kann ein Austausch in beide Richtungen, von oben nach unten und von unten nach oben gehen, und wie kann man das Bestmögliche fürs Unternehmen wollen. Also da gilt es genau hinzuschauen. Natürlich wird auch nicht immer alles richtig laufen, aber wichtig ist, dass da ein Blick drauf geworfen wird, und natürlich auch für mich wichtig ist die Frage, wie kommuniziere ich? Also Mitarbeiter und auch gerade in den naher Zukunft wird das Thema Mitarbeiter das höchste Gut sein. So, und wie rede ich denn mit denen? Sehe ich den als Menschen auf Augenhöhe an? Oder bin ich wie ganz früher von oben herablassend und ich sage, wie man das durchführen muss? Sondern es geht ja darum, wie kann ich auch, gerade wenn es um neue Technologien geht, gerade mit dem KI hat man eben diskutiert, das kann ich vielleicht den jemand Jüngerem umhängen und sagen, Mensch, mach dich doch da mal schlau, besuch doch mal eine Fortbildung. Ich kriege die sogar zum Teil gefördert, ja, wenn ich das Thema Digitalisierung in Unternehmen reinbringe. So, mach dich da schlau, hast du da Interesse? Und so kann natürlich auch eine Organisation dann weiter wachsen. Aber das Thema Kommunikation, ich stelle es immer wieder fest, ist das A und O.
0: Du hast jetzt sehr was Interessantes gesagt, dass man Mitarbeiter das höchste Gut mit den Mitarbeitern anders kommuniziert. Man sieht ja auch schon, dass man Mitarbeiter heute nicht mehr einfach nur eine Stellenbeschreibung wenn man Mitarbeiter sucht, eine Stellenbeschreibung ausschickt und sagt, ich suche einen Elektriker, sondern man muss das Unternehmen den Mitarbeitern verkaufen, dass der dann zu mir kommt oder die. Und das ist eine Wandlung, die in den letzten Jahren vollzogen ist, wo viele Mitarbeiter oder viele Unternehmer gar nicht mitkommen, das heißt, so zu denken. Gleichzeitig sehe ich aber wieder die Gefahr drinnen, wenn man heute als Führungskraft, wo man doch eine gewisse Rolle einnimmt, anders kommunizieren muss mit den Mitarbeitern, dass man dann nicht so schnell verkauft wird oder nicht so schnell, ich sage jetzt einmal, vom Stocker gestoßen wird und nicht mehr als den Chef wahrgenommen wäre, sondern maximal noch als Kollege. Wie wäre das Bild zu zeichnen für einen Handwerksbetrieb zum Beispiel bei uns, bei den Hörern? Wie könnte er das in Zukunft anders machen, ohne dass er Angst haben muss, seine Autorität zu verlieren?
1: Nur weil ich jetzt den Menschen auf Augenhöhe begegne, hat ja das an meiner Führungsrolle jetzt weniger oder tut es ja keinen Abbruch, sondern ganz im Gegenteil. Wenn ich Ideen, also im Handwerksbetrieb, können wir in unseren Abläufen, zum Beispiel in der Schreinerei, was verbessern? Wie können wir das? Habt ihr Ideen? Das heißt ja nicht, dass ich jetzt meinen Status als Chef untergrabe, sondern hey, ich ziehe euch mit ein, aber letztendlich ist ja Führung auch was anderes. Jetzt nur alles, ich mache euch die Vorgaben, sondern gerade da auch bei den jüngeren Leuten, weil sonst, wie du richtig sagst, kriege ich sie nicht. Und wenn einer gewisse Stärken hat, dann und diese Stärken fördere, dann ist der hat eine ganz andere Bindung auch zu dem Unternehmen und sagen, Mensch, da kann ich meine Stärken ausleben. Und das große Institut Gallup hat ja in mehreren Studien festgestellt, wenn Mitarbeiter ihre Stärken im Unternehmen leben können, schaffe ich eine rund 8%ige Produktivitätssteigerung. Was für ein riesiges Potenzial, ja, wenn Mitarbeiter ihre Stärken nehmen können. Aber das heißt ja nicht, dass ich Führung als Chef hat ja noch für mich eine ganz andere Bedeutung, sondern ich muss natürlich auch hier mal, oder auch das Thema Feedback-Kultur, also wie gebe ich das Thema Feedback, was nehme ich wahr, was beobachte ich, was wäre mein Wunsch an den Mitarbeiter, was er zukünftig tut. Und ich habe letztens mit dem Unternehmen auch eine Situation, haben wir länger diskutiert, da ging es um einen Mitarbeiter, mit dem hat man mehrere Monate lang sind immer wieder Gespräche geführt worden, dass ein gewisses Verhalten nicht toleriert wird. Auch das ist ja die Rolle eines Chefs. Und dann wurde dann die Konsequenz gezogen, wurde eine Abmahnung ausgesprochen. Der Mitarbeiter hat das dann so aufgefasst, okay, wenn das so ist, dann kündige ich. Ja, das kann natürlich sein. Manchmal muss man sich auch von jemandem mal trennen oder ich muss auch mal eine Konsequenz zeigen, um zu sagen, hey, wir sind hier ein Team. Und wenn du dich an gewisse Teamspielregeln nicht hältst, dann kann ich dir das widerspiegeln. Dann kann ich auch sagen, hey, pass auf, wir arbeiten hier so und so zusammen und bitte halte dich dann dran. Das kann ich einmal sagen. Ich habe selber mit der Person auch gesprochen gehabt, dann war sie einsichtig, aber nach 2 Wochen war das Thema wieder vergessen. Ja, irgendwann, dann gilt es dann auch um die anderen Mitarbeiter zu schützen, die nicht sagen, guck mal, da ist ein Mitarbeiter, der tanzt ja den Chefs oder Chefin auf der Nase herum. Warum ziehen denn keine Konsequenzen? Bevor ich die verliere, muss ich vielleicht dann auch mal da eine Konsequenz ziehen. Das haben die Chefs gemacht, haben, wie gesagt, ein ganz ordentliches Gespräch geführt. Das Gespräch war gut. Ja, und die Konsequenz war dann, hat der Mitarbeiter dann gezogen. Auch dann ist es so. Ja, aber ich habe die anderen Mitarbeiter haben gesehen, super, das ist jetzt nicht hier in Sande verlaufen und die Ankündigung von den Chefs nimmt ja eh keiner ernst. Nein, auch da ist das Thema klare Kommunikation wichtig. Auch hier wieder, pass auf, das ist meine Erwartungshaltung an euch mit, an euch Team, an euch Mitarbeitern. Das ist meine persönliche Erwartungshaltung. So führe ich, das ist mir wichtig in der Zusammenarbeit, um bitte, da können wir darüber diskutieren, aber an gewissen Punkten lasse ich nicht mit mir sprechen, weil das meine Erwartungshaltung an euch als Team oder als Mitarbeiter ist.

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0: Gibt es ein Geheimnis für den Erfolg eines Unternehmens oder einer Führungskraft?
1: Den Erfolg, ich möchte es mal vielleicht mit einem Satz, behandle die Menschen so, wie du auch gerne behandelt werden möchtest.
0: Das ist eine gute Metapher.
1: Das war immer mein Leitspruch, auch wo ich Führungskraft geworden bin. Und ich habe bis ich Führungskraft geworden bin im Konzern, habe ich viele Führungskräfte erlebt, durchlebt, durchlitten. Und natürlich habe ich mir von jedem was angeschaut. Ich habe aber für mich eigentlich festgestellt, mein bester innerer Kompass ist, behandle die Menschen so, wie ich auch gerne behandelt werden möchte. Und das ist auch heute mit, wenn ich mit Unternehmen oder mit Teams zusammenarbeite, ist es genau so. Ich behandle jeden Menschen, jeden Unternehmer so, wie ich auch gerne behandelt werden möchte, weil mir das wichtig ist, weil das mein, ja, das bin ich. Ja. Und als ich als Führungskraft nach Prag gekommen bin, nach Tschechien, wo ich war da 3 Jahre Geschäftsführer, die haben mich nicht gewollt. Aber ich hatte nach 2, 3 Vierteljahren, wo ich da war, so ein Team-Spirit haben wir entwickelt, dass damals mein Chef gefragt hat, ob ich eine Sekte gegründet hätte, weil das wäre so ein eingeschworener Haufen gewesen. Wir haben den Absatz verdoppelt gehabt. Wir waren so super unterwegs. Wir hatten die besten Zufriedenheitswerte im gesamten Konzern. Der hat gesagt, das ist ja unfassbar.
0: Das ist ein Kompliment.
1: Aber was habe ich gemacht? Mhm. Ich habe jeden einzelnen Menschen gesehen.
0: Okay.
1: Ja. Das ist so für mich so der Schlüssel zum Erfolg für eine erfolgreiche Führungskraft. Sehe den Menschen und behandle sie so, wie du gerne selbst behandelt werden möchtest.
0: Das heißt auch zum wirtschaftlichen Erfolg.
1: Absolut, weil wenn die Mitarbeiter nachher zufrieden sind und du denen den Rücken stärkst und sie siehst mit ihren Stärken, dann werden sie auch viel zum Unternehmenserfolg beitragen.
0: Was war in deinem Leben der größte Erfolg und vielleicht auch der größte Fauxpas, der dir passiert ist?
1: Oh ja, mein größter Fauxpas, wo ich, es klingt banal, aber ich musste eine Vorstandsunterlage für einen Vorstand im Konzern machen. Und diese Unterlage hielt er vor rund 400 Menschen. Und 5 Minuten, und damals gab es noch keinen PowerPoint und Beamer und sonst was, sondern man hat noch mit Folien auf einen Overhead-Projektor gewisse Sachen projiziert. Und ich habe dann 5 Minuten vor Beginn seiner Präsentation oder seiner Rede habe ich dann festgestellt, dass mir ein Rechenfehler bei 2 Zahlen unterlaufen ist. Und ich musste zu ihm hingehen und sagen, mir ist da ein Rechenfehler passiert. Und dann habe ich praktisch mit dem kleinen Messer die Zahl weggekratzt und habe die dann mit dem Folienstift die richtige Zahl hingeschrieben. Wenn ich daran noch an dieser Situation, wo mir das gekommen ist, dass ich da einen Rechenfehler gemacht habe, es klingt banal, war für mich damals als junger Mensch ein sehr einschneidiges Erlebnis.
0: Das war der größte Fauxpas und der größte Erfolg?
1: Der größte Erfolg, da gibt es viele, wo ich sage, hey, da bin ich richtig stolz drauf. Ich habe mal eine Transformation über 16.000 Leute geleitet und als ich Großveranstaltungen moderiert habe mit über 800 Führungskräften und nachher Leute zu mir gekommen sind, Wahnsinn, sie hätten nicht gedacht, dass es so gut läuft und dass wir da das so gut hinkriegen und das Ende vom Lied und dass wir da wirklich was Großes geleistet haben, war eigentlich, als dann 2009 die Krise kam, Lehman Brothers, dass dieser Geschäftsbereich nicht in rote Zahlen gerutscht ist, sondern durch diese Initiativen, die man da frühzeitig gelegt hat, 2 Jahre vorher, sind trotzdem schwarze Zahlen geschrieben worden, obwohl der Absatz um mehr als die Hälfte eingebrochen ist. Und da muss man schon sagen, da bin ich schon stolz drauf. Ich bin jetzt stolz drauf, wenn ich mit Unternehmen arbeite, die nachher sagen, wow, das war ist so eine tolle Zusammenarbeit. Das hat uns als Unternehmen wirklich weitergebracht. Und das ist mir egal, ob das jetzt ein großes Unternehmen ist, ein kleines Unternehmen. Das ist, ja, das sind Erfolge für mich, wo ich mich jeden Tag freue, wo ich dankbar bin. Und ich bin dankbar jeden Tag, dass ich mit tollen Menschen zusammenarbeiten darf.
0: Du hast ja erzählt, dass du viele Tätigkeiten also in deinem Unternehmen ausführst oder viele Bereiche abdeckst. Du hast auch mir vorher erzählt, dass du eine chinesische Automarke in den europäischen Markt eingeführt hast. Wo schaffst du deinen privaten Ausgleich oder was machst du dann, damit du den Stress, der dann vielleicht entsteht, ausgleichst?
1: Also ich achte wirklich, seit ich vor 3 Jahren ungefähr aus dem Konzern aus sehr stark, habe ich mich mit dem Thema Resilienzfähigkeit beschäftigt, und ich achte sehr stark auf meinen Schlaf, dass ich zwischen in der Regel so 7,5 Stunden schlafe jede Nacht. Also das gucke ich, dass ich das mindestens 5 Tage die Woche durchziehe. Das Thema Sport. Mich hat zwar im März ein kleiner Skiunfall ein bisschen aus der Bahn geworfen, weil ich mir was gebrochen habe. Aber
0: Hoffentlich nicht in Schladming.
1: nee, nicht in Schladming, aber war am Dachstein. Und was ich gerne mache, ist Radeln. Ich fahre sehr gerne Rad, mit dem Rennrad die Berge hier im Inntal, um den Inntal, um den Wilden Kaiser. Gibt es schöne Möglichkeiten, mit dem Rad zu fahren. Das mache ich sehr gerne. Und das ist so mein Ausgleich. Ich fahre auch da nicht in der Gruppe, sondern ich fahre für mich allein, um einfach auch so die Gedanken fließen zu lassen. Fahre da mein Tempo. Und das ist so ein Ausgleich. Dann ein weiterer Ausgleich ist meine Familie, meine Frau, meine Tochter, mit denen ich im Inntal wohne. Ich habe noch 2 große Söhne, mich mit denen auszutauschen. Ja, das sind tolle Sachen. Und tatsächlich lesen ist auch für mich eine Entspannung. Ja, was ich dann noch mache, ist, ich habe eine Eistonne, und jetzt sind draußen die Temperaturen wieder schön kalt. Ich habe eine Eistonne, wo ich dann 2, 3 Mal die Woche morgens reingehe. Das ist auf der einen Seite ein gewisser Stress für den Körper, aber dann, wenn der Körper das bewältigt hat, ja, senkt es dann den Stresslevel für mich. Man atmet anders, ja. Das ist so ein Ritual, was ich jetzt gerade wieder, wo ich mich jetzt gerade im Winter wieder drauf freue. Das

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2: Sehr geehrte Hörerinnen und Hörer, Sie hören nun das japanische Ensemble K-Trio und ihr Album Parientes de la Vida. Das K-Trio, das sind Kai, Lyrik, Taco, Gitarre und Yoichi, Musikinstrumentalist, veröffentlichen Parientes de la Vida am 7. August 2026 über 5077 Records. 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Lyrik und spontane Improvisationen verschränken sich, reagieren aufeinander und überlagern sich. Die Räume selbst werden zu aktiven Partnern, deren Resonanzen, Stimme und Klang fortlaufend neu definiert werden. 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